Ja, das kommt mein Vorletzten, das von der Kelly-Familie bei DJ Trushi, der Hitmixer, und damit gehen wir so langsam in den Feierabend.

Ja, liebe Zuhörer, nun ist es soweit. Die Lichter werden langsam warm und weich, doch wir drehen noch einmal auf für euch.

Ja, und hiermit verabschiede ich mich zu langsam erstmal das ganze Radio-Team. Und natürlich auch an die ganzen fleißigen Zuhörer, die so fleißig dran geblieben sind. Und natürlich auch hier unseren hauseigenen Chat. An unsere Sandy, an unsere Party-Queen und natürlich auch an meine Wenigkeit. Ich sage schon mal tschüss, bye bye. Wann ihr mir das nächste Mal schaut im Sendeplan.

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Ja, der Johnny Schrammelmeier war das und der Song ist wirklich so langweilig, dass man denkt, die Zeit ist stehen geblieben. Das ist sie aber nicht, im Gegenteil. Jedes Mal, wenn man diesen Song hört, altert man um mehrere Stunden. Weiter geht's nach den Verbraucherinformationen.

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Zum Schluss der Niederlande-Playlist hört ihr nochmal Peter Kölewin and Zinn Rockets mit seiner deutschen Version von Angeline.

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Ja, der Johnny Schrammelmeier war das und der Song ist wirklich so langweilig, dass man denkt, die Zeit ist stehen geblieben. Das ist sie aber nicht, im Gegenteil. Jedes Mal, wenn man diesen Song hört, altert man um mehrere Stunden. 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

0: zur nächsten Nacht.
1: Und damit wünsche ich dir einen wunderschönen guten Morgen, liebe Hörer. Moin, Conny.
2: Guten Morgen, ihr Lieben da draußen.
1: Wir
2: guten Morgen,
1: Horst. Wir sind wieder rechtzeitig wach geworden für euch da draußen.
2: Ja.
1: Und freuen uns jetzt auf die nächsten Frühstücksminuten.
2: Weil ich bin eben auch wieder auf die letzte Sekunde hier reingepoltert, wie das denn so immer ist. Ne? Aber ich war immer pünktlich bisher. Ich bin noch nie zu spät gekommen, weil das würde mir auch nicht gut bekommen, weil dann nämlich die Studiotür abgeschlossen ist. Ne? So, und dann sitzt Horst hier alleine und frühstückt alleine.
1: Das geht ja gar nicht.
2: Das ist so. Aber wir müssen uns ja auch so ein bisschen isolieren. Das kann ja auch nicht sein, dass die ganze Straße hier durch das Studio marschiert und immer Krach macht. Nein.
1: Das geht gar nicht.
2: In Ruhe morgens frühstücken.

0: Das ist das Wichtigste überhaupt. Habe ich dir erzählt, ich habe heute Morgen schon gejoggt.
1: Gejoggt hast du?
0: Ich habe gejoggt.
1: Hin und her gejoggt oder was?
0: Nee, ich habe heute schon Hundejogging wieder gemacht heute. Ich muss ja mit der Wauwaus immer laufen, das ist ja allgemein bekannt mittlerweile schon. Und unsere hatten noch die letzten paar, wo das so heiß gewesen ist, du, da hatten die doch auch nicht fünf Pfennig Lust, überhaupt loszugehen, gar nicht, du. Also beim besten Bild, weil die hängen denen immer die Zunge aus dem Hals, ich meine, hängt mir ja auch insofern. Aber das hat bei mir ja auch was mit Schwitzen zu tun, aber bei den Hunden hat es ja nur was mit Schwitzen zu tun, ne? Weil die können ja nach außen nicht so schwitzen. Also schwitzen sie nach innen, über die Zunge nach außen denn da, ne?
1: Eben, genau.
0: Und sind wir heute Morgen zum ersten Mal wieder richtig so ein bisschen den Weg ganz rauf und runter und dies und das. Und ich mit zwei Beine und der Hund kann es besser, weil der hat ja auch vier Beine, also unsere jedenfalls.
1: Meinst du?
0: Ja. Und jetzt bin ich auch schon so richtig wieder schön Kaffee und Brötchen gleich, du. Und
1: Brötchen.
0: Ich mag das so. Ihr Lieben, wir freuen uns auf euch.
1: Ja, aber hallo, wer freut sich denn nicht, sonst nicht?
0: Mit am Tisch zu sitzen, genau.
1: Mit am Tisch? Bei welchem Tisch sitzt du denn?
0: Ich gehe davon aus, dass du den Weg noch frei machst, dass ich dann auch an den runden Tisch hinter dir noch ran kann, wo die leckeren Sachen alle draufstehen.
1: Meinst du?
0: Ja, ich glaube, da kriege
1: ich... Nein, ich weiß nicht, du.
0: Ich bin nämlich ordentlich.
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1: Mit Ronny und Huetan.
2: Du machst die Augen auf, der Radiowecker ist an und Ronny singt dir Huetan vor. Dann kannst du ganz gemächlich erst das linke Auge aufmachen und dann das rechte Auge aufmachen.
1: Und dann lässt beide zu und träumst weiter.
2: Das ist natürlich die bessere Lösung.
1: Genau, richtig. Jetzt wollen wir erstmal unsere Stammhörer begrüßen hier. Einen schönen guten Morgen, Conny und Horst. Ich wünsche euch, allen Zuhörern und meinen Schatz, den ich sehr liebe, einen schönen Samstag, trotz Regen. Macht das Beste aus dem Wochenende, lasst euch nicht stressen und ärgern, bleibt alle gesund. Schönen Sonntag, allen liebe Grüße, eure Monika aus Dornham. Monika, liebe Grüße zurück an dich.
2: Von mir auch, auf jeden Fall. Ja. Und bei euch regnet es das ja. Hier, wir waren erst noch ein paar Tropfen.
1: Im Moment noch nicht, nee.
2: Nur hier und da.
1: Tröpfelt.
2: Weiß noch nicht genau, was es will. Ist so gleich. Naja,
1: der Thomas hat auch schon geschrieben.
2: Einen schönen guten
1: Morgen. Horst und Conny, ich wünsche euch ein schönes Wochenende, einen schönen Samstag mit viel Spaß und Freude bei allem, was ihr macht. Grüße gehen heute an meine Frau, die ich sehr liebe, und allen, die gegrüßt werden möchten.
2: Ja.
1: Dankeschön, Thomas, dafür.
2: Ja. Auf jeden Fall. Das ist auch von mir zurück. Siehst du wohl.
1: Und siehst du wohl und deswegen.
2: Und auch einen ganz, ganz, ganz lieben Gruß soll ich auch bestellen. Und zwar von unserer Bäckerei-Fachverkäuferin.
1: Ja, das hast du gut gesagt.
2: Und Bäckerei. Einen lieben Gruß an alle Hörer. Nicht? Und wie schnackt ihr morgens alle mal platt? Das ist immer wichtig. Und sie hat mir heute Morgen auch schon was Schönes mitgegeben.
1: Tatsächlich.
2: Und, ja. Und zwar.
1: Hat sie dir mitgegeben?
2: Nein, das sind Kurkuma-Eiweißbrötchen.
1: Ach, die letzte Woche keiner gekauft hat dann, ne?
2: Das weiß ich nicht genau.
1: Ja, die lagen schon in der Auslage.
2: Tatsächlich?
1: Ja, ja. Du kannst heute einen mit erschlagen, so hart sind die Dinger geworden.
2: Nein, das ist...
1: Wir haben gesagt, wir stippen die sowieso eine, können sie die umsonst mitkriegen, ne?
2: Ja, dann müssen wir aber ja vorne beide die Zähne reinmachen, ne? Ich denke, können wir die auch besser beißen.
1: Meinst du?
2: Nein, sie hat ja auch nur, ich habe eine Tüte normale mitgebracht, gar keine Frage. Aber zwei Stück, das sind Kurkuma-Eiweißbrötchen, hat sie mitgebracht. Also das sollen wir mal wieder probieren. Und dann, er hat gesagt, da gibt es noch ein bisschen gelbe Zähne von. Also das liegt wahrscheinlich an diesem Gewürz.
1: Nicht? Dann lässt die Zähne draußen, dann werden sie nicht gelb.
2: Die kannst du rausnehmen und den René schrubben mit. Ja. zum Glück, das Glück haben wir ja noch, dass wir noch unsere Zähne noch alle drin haben. Siehst du, und einen gesunden, das habe ich im Regal gefunden, im Kaufzentrum, habe ich bald gesagt.
1: Jetzt kommt's.
2: Und zwar einen Linsenaufstrich habe ich. Ja, und der ist zum Abnehmen. Ja, unter anderem. Ich habe ja ein normales Frühstück auch. Wir können ja das Gesunde zuerst essen und dann das andere zum Satt essen.
1: Meinst du?
2: Ja, das finde ich denn also. Und hat der Doc auch gesagt dann, nicht? Aber danach satt essen. Und da hat er gesagt, mit Vollkornbrötchen und Hühnerwurst. Hat er gesagt.
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0: Schöne Stimme, der Mann. Johnny Logan, Hold Me Now.
1: Ja, das ist
2: Mann. Heute
0: wir haben heute ein bisschen was vor. Deswegen haben wir jetzt schon die bunte Grußbox dabei.
2: Richtig.
0: Und der erste Kandidat heute ist?
2: Hat 100 Punkte. Das ist Werner. Der erste Kandidat. Ich lese hier erstmal alle vor. Nicht? Besser ist das ja nicht. Aber wer hat denn heute uns benachrichtigt, sage ich jetzt mal? Der Erwin aus Oldenburg. Dann der Kai hat gar nicht geschrieben, woher sowas. Naja, ist egal. Dann ist der Andreas ist da und Rolf und Anja aus Bremerhaven-Wilhelmshaven, ganz genau. Und wir fangen an heute mit Werner, sagte ich Ihnen schon, aus Lang, Bremerhaven. So, siehst du. Hunde, er bezieht sich noch ein bisschen auf die Hitze, die wir gehabt haben. Hunde mögen keine große Wärme. Für sie liegt die optimale Umgebungstemperatur ungefähr zwischen 14 und 20 Grad. Ja, wir hatten ja letzte Sendung mal ein bisschen darüber gesprochen. Einige Rassen mögen die Hitze überhaupt nicht und dadurch regulieren sie das mit der Zunge, mit die Hecheln. Das geht denen da nicht schlecht. Die kühlen sich dann nur so ein bisschen runter. Richtig, ganz genau. Richtig. So, und einen Musikwunsch hast du natürlich auch.
0: Nee,
2: ja, passend dazu. Werner, gut ausgesucht, auf jeden Fall. Und zwar von den Prinzen. Und dieser Titel heißt denn Mein Hund ist schwul.
0: Tatsächlich?
2: Dann wollen wir mal hören.
0: Hören wir mal rein, ne?
2: Ja.
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0: Tatsächlich, die Prinzen.
1: 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Ob schmeckt, weiß niemand.
2: Nein, lieber nichts dazu.
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3: Ja, heute wieder aus Oma ihr altes Buch. Ja.
1: Connys Marmeladengeheimnis.
0: Tatsächlich. Ob es Geheimnis bleibt, weiß ich nicht.
3: Nee, ich vertell das von Dore. Ja.
1: Hier kommt Connys Spezialrezept.
0: Nein, lass dich nicht mal los.
3: Ja, also. Und Us Oma hat auch oben drauf geschrieben, das ist ja handgeschrieben, das alte Buch. Nee, ein ganz alter Schwenker ist das. So, und da heißt hier, dat Lief und Seele-Gelee hätte sie geschrieben. Nee? Aha, was ist das? Das ist ein Kirschrum-Gelee. So, was brauchen wir da denn zu? Hat sie genau aufgeschrieben?
0: Guck mal, dieser Alkohol da drin, der furchtbar.
3: Ja, aber das war damals so. Das ist ein
0: so Gurkenwasser nehmen oder was ich von Gewürzgurken. Da ist wie ein Geschmack dran.
3: Ja.
0: Und ein bisschen Wurstwasser dazu.
3: Ja, Würstchenwasser hat was.
0: Die hat was.
3: Würstchenwasser hat auch Gesicht, ja. Also, die Zutaten, das ist immer für eine Portion. Das muss man dann hochrechnen. Dann, ne? Also, 500, also man muss erstmal mit dem Fahrrad zum Schluckschuppen fahren und erstmal eben was holen. 500 Milliliter brauner Rum, sage ich jetzt mal, ja. So, dann 1500 Milliliter Kirschen, also pürierte oder zerdrückte.
0: Abgelaufene am besten.
3: Ja, das selbstverständlich. Die, ja, ja. Die neuen sind ja doch zu schade dafür, sowas. Das ist also ein 1,5 Liter Maß voll ungefähr.
0: Kannst mit Kerne.
3: Ja, nee, die muss rausmachen. Die sind ja ungesund. Die kommen, das klüttert ja nochmal so, wenn die wiederkommen. 1000 Gramm Gelierzucker, Junge, da haben sie es ja früher auch mit gehabt dann, nicht? Und eine Zitrone, also den Saft davon.
0: Die ganze.
3: So, wie soll das denn nun sein? Also alle Zutaten, ganz einfach, alle Zutaten miteinander mischen. Wie früher bei den Schweinefüttern. Alles in Schweineeimer rein und
0: dann. Das ist das Klo richtig gut mit sauber, ne? Mit der Mischung.
3: Mit welcher Mischung?
0: Mit deiner.
3: Das Klo, wie kommst du da denn drauf? Die schmeckt hundertprozentig. Unsere Oma, die hat also weiter. Alle Zutaten miteinander mischen und mit einem geeigneten Kochtopf circa 10 Minuten sprudelnd kochen lassen.
0: Auch das noch.
3: Ja, was denkst du denn? Wollen nur aufpassen, dass er dann die oben rüber klettert. Gelierprobe machen anschließend und falls es noch nicht fester wird, noch ein bisschen weiter köcheln lassen. Aber immer wieder aufpassen da, nicht? Also das ist, und dann durch ein Sieb drücken, oder du kannst natürlich auch die Netzstrümpfe vom letzten Karneval nehmen, das ist auch egal.
0: Ja, warum nicht, ne?
3: Ja, richtig, ne? Und das durch das Sieb gedrückte, alles in vorbereitete Gläser füllen und sofort dann zumachen, dann mit dem Glas 5 Minuten auf den Kopf stellen und dann wieder runter.
0: Ja, dann wird dann wieder schwindelig, ne?
3: Und ja, und dann kannst du das in den Waffenschrank stellen und erstmal gewähren lassen und dann kann man das dann irgendwann mal genießen, das Ganze.
0: Oder gleich wegkippen. Besser ist das.
3: Nee, das kippst du nicht weg, das schmeckt.

0: Matt Woolley, you drive me crazy. You must be völlig verrückt.
1: Du, da war es sofort wieder da. Ich bin ja vor ein paar Wochen habe ich einen Freund besucht in Cascais oben. Weißt du, wo Cascais ist? Das ist in Portugal. Und da sind wir dann auch zu einem Motorradtreffen gefahren, weil, weißt du,
0: da wohnt dein einziger Freund?
1: Ja, weit weg. Extra.
0: Ja, weiß ich.
1: Nein, weißt du, wenn du 40 Jahre Motorrad gefahren hast, dann musst du zum Motorradtreffen ab und zu mal.
0: Bist du mit dem Motorrad hingefahren?
1: Nein.
0: Ja, wir haben da, erzählt wieder ein hier. Du.
1: Wir haben da in der Nähe gewohnt. Ich fahre doch kein Motorrad mehr jetzt. Ich bin doch ein bisschen vorsichtiger geworden jetzt. Das heißt nicht, dass ich das nicht mehr könnte, aber ich...
0: Ich bin Roller gefahren. Das war viel vorsichtiger.
1: Ja, auch zwei Räder, nicht?
0: Ja, immer,
1: zwei Räder, ein Motor, was da anders? Nix, aber ist egal. Na, jedenfalls. Und auf diesem Motorrad, da war alles, es war wirklich viel, viel, viel zu gucken. Und ein fantastischer Grill war das, war ganz wichtig für mich zum Beispiel.
0: Ja, das ist klar.
1: Der war so groß wie eine Lokomotive, ich sag dir das. Und dann hat eine Band gespielt und die hat genau...
0: Keine Kapelle hatten die nicht, wa?
1: Nee, das war eine Band jetzt, eine Kapelle, die spielt ja Hohe Tannen und all sowas in der Richtung. Ja, aber jedenfalls hat er eine Band gespielt, auch Rock'n'Roll
0: und Boogie
1: und den ganzen...
0: Boogie.
1: Oh, aber genau in dem Stil, was wir eben gehört haben, da war eine Stimmung, Leute, das könnt ihr euch nicht vorstellen.
0: Doch, und dann, war bestimmt nichts los.
1: Da war ganz viel los.
0: Ach, hör doch
1: und
0: auf.
1: Da war auch dann hatten
0: du kannst ja viel erzählen hier.
1: Eine Tanztruppe.
0: Erzähl wieder Märchen hier.
1: Nein, ich erzähle keine Märchen, das ist eine Tatsache. Hatten sie eine Tanztruppe organisiert und die das, ich sage jetzt mal, professionell in der Tanzschule tanzen, Boogie und sowas.
0: Boogie.
1: Das ist aber Hochleistungssport, Freunde. Ich sage es euch, aus dem Bett, Schlafanzug, Tuffeln an und eine Runde Boogie tanzen, da bist du aber wach, du, das sage ich dir auch.
0: Eine Runde Boogie tanzen.
1: Ah, sowas
0: Boogie.
1: Das war ein Fest, wo alles zusammenpasste, auch das Essen.
0: Meinst du?
1: Ja, das war schön. Ganz schön.

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1: Tag 24, schnell und leise, bringt gutes Horoskop auf seine Weise. Das Horoskop. Ja. Widder. Für deinen Partner bist du zwar widersprüchlich, aber auch extrem reizvoll. Nur Mut, räum dir konsequent alle Steine aus dem Weg. Stier. Dein Partner zieht nicht mit. Bleib cool, getrennte Unternehmungen wirken Wunder. Selbst wenn die Gefühle nicht so im Vordergrund stehen, zeig dich doch von deiner besten Seite. Dein Umfeld wird erstaunt sein. Zwillinge. Manchmal bist du dir nicht sicher, ob du der vielen Verantwortung gewachsen bist. Deine Unzufriedenheit am Arbeitsplatz beeinträchtigt das Arbeitsklima negativ. Krebs. Du fühlst dich deinem Partner intim verbunden. Wenn du bezaubernd lächelst, erfüllt dir jemand deinen Herzenswunsch. Löwe.

Mit deiner neuen Eroberung wird dir garantiert nicht langweilig. Du musst dich finanziell etwas einschränken und dich mit weniger zufrieden geben als sonst. Fang an zu planen und kalkuliere gut. Jungfrau, du glaubst gar nicht, was für eine bezaubernde Ausstrahlung du hast. Gib dir und deinem Arbeitsteam etwas mehr Power. Waage, du kannst dir endlich einen lang gehegten Wunsch erfüllen, denn um deine Finanzen ist es augenblicklich recht gut bestellt. Versteif dich nicht auf die Unterstützung deiner Freunde. Skorpion, lass dich verwöhnen oder verwöhne andere. Jetzt sind Zärtlichkeiten und Hingabe angesagt. Du fühlst dich mit allen sehr verbunden. Eine alte Liebe geht dir nicht mehr aus dem Kopf. Schütze, wenn du dich falsch verstanden fühlst, solltest du dich nicht einfach zurückziehen. Du mutest der Familie viel zu viel zu mit deiner ewigen Kritiksucht. Steinbock, du kannst rechnen, wie du willst, du kommst auf keinen grünen Zweig. Lachen ist ein wirkungsvolles Herz-Kreislauf-Training. Mit guter Laune kommst du über die Runden und bist überall ein gern gesehener Gast. Wassermann, sei mutig und weich nicht vom eigentlichen Grundgedanken ab. Du liegst absolut richtig. Du wirkst sehr dominant. Verschrecke deinen Partner nicht. Auch Singles können sich ruhig etwas sanfter geben. Aber du hast Partychancen. Fische, wenn nicht du, wer sonst? Worauf wartest du noch? Wichtig ist jetzt, dass die Nerven geschont werden. Geh die Dinge gelassen an und nimm dir bei großen Entscheidungen etwas mehr Bedenkzeit.

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1: Genau, ja. Und das war Sascha mit If You Believe.
2: Ja, genau. Ja. So, jetzt geht's. Ja, war mir eben gerade ein Sabbel runtergefallen an der Seite. Jetzt ist besser.
1: Also, machst du dir einen rum?
2: Wir frühstücken, mein Lieber. Das ist nun mal eben so. Wusstest du im Übrigen, dass es in Deutschland so circa 40 Millionen Hühner gibt? Ja, ich habe die nicht gezählt, aber das ist mir zugetragen worden.
1: So. Deswegen ist immer ein Ei, ne?
2: Ja, auch.
1: Sonntags auch mal zwei?
2: Auch mal zwei. Das glaubst du wohl. Ja, das ist gesund. Also so Eier und sowas, so das mache ich gerne. In jeglicher Form, ja. Hauptsächlich hart gekocht. Ne? Dann halten die ja ein bisschen länger. Ist ja einfach so.
1: Ne? Du willst Eiersalat von machen, ne? Ne?
2: Ja, auch lecker, auf jeden Fall.
1: Eiersalat nee, mit Mayo.
2: Mit, ja, nee, das ist ja die gesunde Mayo, die wir immer nehmen, denn das ist ja...
1: Die fettfreie, ne?
2: Ja, ja, genau. Ja,
1: ist schon klar.
2: Ja, richtig. Dann.
1: Also, du kannst auch Sprühsahne nehmen, ne?
2: Du kannst das Ei auch mit in Würstchenwasser tauchen, wenn du willst. Das ist doch sowas von
1: egal. Ja, du stehst ja eher auf ohne Gewürzflüssigkeit.
2: Ja, da hast du allerdings auch wieder recht, Eier. Aber 40 Millionen Hühner geschätzt, also für Eier und Fleisch. Und wusstest du, dass auch, also jetzt muss man sich die Hühner also ein bisschen mehr im kleineren Rahmen vorstellen.
1: Wieso?
2: Auch als Landschaftsfleisch.
1: Im Rahmen?
2: Nicht im Rahmen, in einer kleineren Masse auf dem Hühnerhof, sage ich jetzt mal. So als Landschaftspfleger und Landschaftspflegerinnen. Die fressen nämlich, ja, genau, richtig. Nicht? Die laufen da drin rum und die fressen Unkraut und Schnecken und Larven und Insekten so ein bisschen. Und dann lockern sie mit ihren Füßen, denn so ständig kratzen die ja immer so auf dem Boden rum. Da, ja.
1: Warum machen sie das?
2: Ja, die lockern den Boden auf, nicht? Und zicke-zacke Hühnerkacke ist auch noch, ja, nicht? Das ist dann auch noch ein bisschen Dünger dabei und sowas, nicht? Und das ist dann, hatten wir früher auch ja so eine Hühner, nicht? Und diese Füße, die haben, die haben den gleichen Namen wie an einem arbeitsgeräteten Trecker für die Bodenbearbeitung. Die heißen auch Krähenfüße.
1: Krähenfüße.
2: Ja, und da habe ich mal einen von abgebrochen, bin ich zum Landmaschinenhändler hingegangen, habe gesagt, hast du Krähenfüße? Er hätte mir fast eine geknallt.
1: Ja, kann ich gut verstehen.
2: Aber das ist so. Nee, aber ab und zu musst du die ja im Garten nochmal umsetzen, weil die sonst alles schwarz kratzen. Nicht? Das ist so. Aber Hochachtung vor den Hühnern, und früher hatten die alle einen Namen.
1: Guck an.
2: Ja, genau. Spielen die
1: Hits. Das tun wir jetzt, nämlich mit Alvaro Soler und La Cintura. Auf geht's.

0: Manamana.
1: Manamana.
2: Und der nächste Kandidat kommt jetzt aus unserer Wunsch- und Grußbox für
3: euch.
2: Ja, das
3: sind zwei Kandidaten. Ja, Rolf und Anja.
2: Zwei denn das sogar.
3: Ja, Rolf und Anja. Und,
2: moin, moin.
3: Moin, moin erstmal. Ja, hier aus unserem schönen, heute ein wenig grauen, aber
2: kühlen
3: Stuhl. Ja.
2: Angenehm kühlen.
3: Angenehm Strickjackenwecker.
2: Genau, richtig.
3: Strickjacke auf oder zu, je nachdem, das ist meine Welt, ja.
2: Strickjackenwecker hast du gesagt?
3: Wetter, habe ich gesagt.
2: Nee, Wecker hast du gesagt.
3: Habe ich gesagt?
2: Ja.
3: Ich meine aber Wetter.
2: Ja, das ist gut.
3: Ja, ja, genau. Also Rolf und Anja und hier hinter steht Bremerhaven, Wilhelmshaven. Ich weiß jetzt nicht genau wer, aber ist ja auch egal. Rolf und Anja ist wichtig. So, und zwar dieses Wochenende, schreiben sie, spielt sich an der Jade viel ab. Und bis morgen, bis morgen noch, ja. Wilhelmshaven am Südstrand und am Bontekai sind eine riesige Festmeile mit Live-Konzerten auf 6 Bühnen, Kunsthandwerk.
2: Ist egal, Hauptsache gibt was zu essen.
3: Und ja, und Kirmes und allen drum und dran und Bootsrennen.
2: Kürbis mache ich jetzt noch nicht. Kürbis ist die
3: Kirmes heißt das.
2: Kürbis.
3: Hier heißt das Freimarkt, dann weißt du, was wir meinen. So. Und Bootsrennen dann auch noch. Und am Sonntag, und das ist ganz wichtig.
2: Mach hin, wir haben keine Zeit.
3: Am Sonntag Abend um 23 Uhr findet ein riesengroßes Feuerwerk statt. Siehst du wohl, das ist was. Siehst du, und
2: die Feuerwehr kann zu Hause bleiben dann.
3: Ja, die kann dann wohl zu Hause bleiben. Musikwunsch habt ihr denn auch? Und zwar, ihr wollt ganz gerne einen Bremerhaven-Song, haben wir rausgesucht. Und dieser heißt denn, den kenne ich überhaupt gar nicht. Und Buchstaben R-A-Z-E. Ich glaube, das heißt Ratze. Ich weiß es nicht, kenne den Titel nicht. Ich lasse mich jetzt überraschen.
2: Der Titel ist, das ist meine Stadt Bremerhaven. Auf geht's.

0: Das ist meine Stadt, Bremerhaven. Und damit einen schönen Gruß an alle Fischköppe.
1: Ja.
0: Grüße ich mich selber ja auch mit.
1: Ja, richtig. Du hast ja auch quasi deine ganze Kindheit da verbracht oder noch länger?
0: Ja, genau. Richtig.
1: Ja, wollte ich gerade sagen. Ja, ja, ja. Das ist aber auch ja wirklich. Also ich bin da früher auch öfter mal durchgefahren. So haben wir
0: immer mit dem Trecker, ne? Immer nur mit dem Trecker bist du gefahren.
1: Ja, wir haben ja viel so Erntearbeiten gemacht, mitten in der Stadt, weißt du ja.
0: Mitten in der Stadt, ja, genau richtig. Im Bürgerpark hast du da alles weggemäht, da, ne? Oder umgegraben oder was weiß ich.
1: Ja, ich war viel unterwegs mit der Maschine, ja.
0: Das ist klar.
1: Das ging ja damals alles vom Maschinenring auseinander. Ich hatte Ring ja hatte hier aus Stur, was haben wir da hinten zu suchen? Nein, ihr müsst da hin, ihr habt eine Spezialmaschine, Vater. Ja, haben wir gemacht, ist alles lange her. Und ich freue mich heute wahnsinnig, dass ich hier sitze und das an sich gar nicht mehr beruflich machen muss. Und
0: das ist toll, ne?
1: Dass wir hier so sitzen und haben einfach Zeit, oh, ihr Lieben, mit euch zusammen.
0: Und sitzen, am, schwitzen und sich ein Blitzen.
1: Am Wochenende schön zu frühstücken und brauchst nicht mehr unterwegs. Und ich so, ach, ist schon schön. Ja,
0: schön, ne? Wenn man hinterher nichts sauber machen muss, ne?
1: Ja, du nicht, ne? Das ist schon klar.
0: Du sitzt ja auch auf der richtigen Seite wieder. Ach, Horst, auf der Reinigungsseite.
1: Horst, weißt du was? Wir mit unseren ganzen Hörern, wir haben das ganz schön gut, weißt du das wohl.
0: Ja, genau, richtig.
1: Spaß macht das mit euch.
0: Eben.
1: Ja, genau.
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1: Hast aber auch eine gewandte Zunge, du, also mein lieber Scholli.
0: Hallo, hallo.
1: Das kommt vom Würstchenwasser trinken.
0: Ja, eben, genau.
1: Genau, richtig.
0: Willst du einen Schluck haben?
1: Nee, danke schön. Im Moment nicht.
0: Das ist ein bisschen salzig heute.
1: Ja, da muss ich mal so nach aufstoßen. Das ist beim besten Willen. Für Andreas. Andreas hat mit der Posttaube uns was zukommen lassen.
0: Tatsächlich.
1: Ja, Andreas. Hat er gar nicht beigeschrieben, woher. Ich weiß gar nicht genau. Ist egal.
0: Ja, die heißt Brieftaube, egal.
1: Richtig. So, und da schreibt ihr, moin ihr beiden, Grüße aus dem schönen Rodenkirchen.
0: Ja, grüß mich zurück.
1: Doch, wie oft bin ich da mit dem Trecker durchgefahren? Vom Frühstückstisch ins weite Radioland. Und an alle Zuhörer an den Empfangsgeräten. Ganz, ganz liebe Grüße, euer Andreas. Und einen Musikwunsch hast du auch, und den wollen wir dir gerne erfüllen. Das heißt, Horst erfüllt dir gerne. Und zwar von Gunter Gabriel. Intercity Linie Nummer 4.
0: Wir fahren jetzt eine Runde mit. So geht's. Okay.

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2: Oh, und es regnet. Temperaturen liegen zwischen 13 und 19 Grad. Am Abend bleibt in Bremen die Wolkendecke geschlossen bei Temperaturen von 17 bis 18 Grad. In der Nacht regnet es dann bei einer Temperatur von 16 Grad. Das ist alles frisch.
3: Ja, zum draußen auf der Terrasse sitzen, da muss schon eine Decke mitnehmen.
2: Ja, eben, genau. Ja, genau. Wir gucken rüber nach Bremerhaven, da ist morgens anhaltende Schauer zu erwarten. Temperatur liegt bei 14 Grad. Im weiteren Verlauf des Tages ist vom Nachmittag bis zum Abend hin der Himmel bedeckt. Die Sonne ist nicht zu sehen bei Temperaturen von 14 bis 19 Grad.
3: Na ja.
2: In der Nacht kommt es mal wieder zu Regenschauern bei Temperaturen von 17 Grad. Der Wind weht aus südwestlicher bis westlicher Richtung. Und ansonsten haben wir frisches Wetter an der Küste.
3: Tatsächlich, ja, siehst du. Aber wenn du mal so richtig so ordentliche, schöne, eine Zeit lang Schauer Regen kriegst und sowas, so, dann musst du immer bedenken, das hat ja auch was Gutes. Ne?
2: Eben, genau.
3: Dann brauchst du nicht gießen.
2: Jetzt kommt dein Bio-Wetter wieder.
3: Ach du Lebetief,
2: extra
3: ja.
2: Extra für dich ja, geschrieben. Ja, ja. Das Wohlbefinden lässt zu wünschen übrig.
3: Tatsächlich.
2: Ja.
3: Ja, immer.
2: Nach einem nicht besonders erholsamen Schlaf ist man abgespannt und hat eine geringe Motivation.
3: Woher weiß sie das?
2: Im Arbeitsalltag gehen Arbeiten schwer von der Hand. Wetterfühlige Menschen sollten langsam machen und Anstrengungen vermeiden.
3: Sag ich ja.
2: Ja, siehst du?
3: Mhm.
2: Mit dir ist nichts los heute, sag ich dir.
3: Ja, ich bin ja auch Rentner.
2: Ja, gewusst.
3: Also.
2: Am Morgen Sonntag, die derzeitige Witterung verursacht, beschleunigt den Stoffwechsel und erhöht den Blutdruck. Also, ne?
3: Ja,
2: wenn du vom Port kommst, musst du aufpassen.
3: Meinst du, ich muss mich noch aufregen heute, oder was?
2: Ja, weiß ich nicht.
3: Ja, mal gucken.
2: Menschen, die unter niedrigem Blutdruck leiden, kommen somit schneller in die Gänge. Kopfschmerz und Migräneattacken treten bei dieser Wetterlage vermehrt auf. Betroffene Menschen sollten sich auf Beschwerden einstellen, siehst du?
3: Auf Beschwerden?
2: Beschwerden.
3: Achso, Beschwerden, ja, ja, ja.
2: Zimmer, Stock, Zimmer.
3: Ja.
2: Zimmer 204 war das, ne? Dritter Stock, oder? Beschwerdestelle?
3: Ja, das. Ich glaube schon, ja, ja. Aber ich war ja immer der nette Herr von Zimmer 237 in der Kur damals, ja, ja.
2: Damals.
3: Also bei mir hat man da keine Probleme mit.
2: Lange ist ja. Her, ne?
3: Ja. Ich bin auch bekannt als der Sülzeimer. Ja, ja, also. Dann wollen wir das Wetter mal so nehmen, wie das ist, ne?
2: Genau, machen wir so.
3: Auf geht's. Auf geht's.
2: Jo.
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2: 9:03 haben wir es. Die A28 Oldenburg Richtung Leer zwischen Annamer und Bad Zwischenahn-West nach einem Unfall gesperrt. Und dann haben wir noch einen Unfall im Kreis Verden. Die Kreisstraße zwischen Innschede und Hagen nach einem Unfall, auch dort gesperrt. Ansonsten natürlich allen unterwegs wünschen wir wie immer eine gute und sichere Fahrt. Da wo es geht, kommt gut durch. Natürlich am besten mit uns. Einen schönen Samstagmorgen wünschen wir jetzt mit, gucken wir mal auf meinen Zettel, Justin Wellington kommt hier. Er hat Heiko dabei, Heiko.

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1: Ja, was sonst, ne?
2: Also immer, ich genieße diese Musik ja so unendlich immer.
1: Genießt immer? Ja, Gesundheit, sag ich
2: dir. Ja, danke schön. Und jedenfalls aus dem landwirtschaftlichen Sektor heraus. Weißt du, ich bin ja Landwirt, also seit Urzeiten. Und jetzt bin ich ja Rentnerlandwirt, aber ich habe auch noch genug zu tun, dass er nebenbei.
1: Das ist ja Renten und Arbeitslose haben nie Zeit, ne? Das ist immer so gewesen.
2: Wie ist
1: so?
2: Und bei diesem Song, weißt du, oder die Musik, ob das diese spanische Urlaubsmusik, ich sag mal Urlaubsmusik dazu, weil es dieses Feeling einfach.
1: Wir haben ja auch Ferien jetzt. Sommerferien sind da.
2: Richtig, nicht?
1: Und bei uns hier im Land.
2: Die bringen dieses Feeling rüber, dieses am Strand und dem
1: Strand,
2: die ganzen
1: am Teich.
2: Gänsekacke wegmachen und all sowas.
1: Am Graben.
2: Nicht? Ist denn auch
1: am
2: so,
1: Joche graben.
2: Nee, das gibt es also in den wenigsten Fällen noch. Das gibt es gar nicht mehr. Nee, das, was ich sagen wollte. So als Landwirt in dem Augenblick hast du endlich mal die Möglichkeit, weißt du, den Pott mit Melkfett wegzustellen und Sonnencreme zu nehmen, um sich einzureiben, nicht? Also Melkfett nicht zum Einreiben für sich selbst, sondern für die Kühe, denn das ist klar, nicht? Aber und da einen schönen Kaipi dabei oder Kaipi. Irgendwie so, ja, viele Leute wissen, was das ist.
1: Ja,
2: und diese schmeckt, das, was man zu Hause nicht so...
1: Essen und Saufen, da ist er dabei.
2: Wer? Ich?
1: Aber der fragt, weißt du doch.
2: Woher weißt du das? Ich liebe das Leben. Ach, das ist ja sicherlich. So ein bisschen mit einem 24er durch die Gegend fahren und all sowas, also beim Besten.
1: Aber dann musst du den Alkohol weglassen.
2: Ja, na, selbstverständlich natürlich. Nicht.
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0: Los Umbrellos mit No Tengo Dinero.
1: Mana, Mana.
0: Und dann haben wir schon unseren nächsten Gast.
2: Mana.
0: Unser Wunsch und Grußbox.
2: Ist Mana.
0: Ja, Mana. Mana, Mana.
2: Ja, genau, richtig. So, Kai, wir grüßen dich von hier aus.
0: Schön, moin, Kai.
2: Schön, dass du uns eine Nachricht hast zukommen lassen. Aber das habe ich jetzt aber gut gesagt, ne?
0: Nee, ja, du sagst nie was gut.
2: Tatsächlich?
0: Nee.
2: Naja, ist auch so.
0: Weißt du
2: ja
0: schon selber, ne?
2: Ach, sei zufrieden. Ist einfach so. Also.
0: Machst du mal was richtig jetzt?
2: Der Kai, der meinte, Hagel, Sturz, Fluten, schwere Böen und die Hitze endet meistens mit einem großen Knall.
0: Tatsächlich.
2: Ja, das ist ja auch meistens. Aber
0: ne?
2: Wir haben jetzt ja im Augenblick das große Glück. Im Moment ist ja cooles Wetter draußen. Ein bisschen cool. Und ich finde das gut. Das richtige Wetter für mich ist Strickjacke zu, Strickjacke auf. Wenn ich damit leben kann, dann finde ich persönlich alles gut. Siehst du, und einen Musikwunsch.
0: Du gehst ja mit Strickjacke sogar ins Bett.
2: Wer, du?
0: Du. Immer der Frage.
2: Ich gehe nicht mit Strickjacke ins Bett.
0: Klar, ja auch.
2: Quatsch. Nein. Mich drückt über der Reißverschluss. Scheiße, jetzt habe ich es gesagt, aber ist ja ganz egal. Ein Musikwunsch hast du auch. Jawohl. Und der heißt, ein Titel von Mary Rose noch. Und zwar dieser Hamburg im Regen. Horst, denn lass mal hören.
0: Sieht hier auch nicht schlechter aus.
2: Ja, mach ja noch, komm.
0: Meinst du, reden die auch noch?
2: Ja, aber dann brauche ich nicht gießen.
0: Achso, ja, hat auch was, ne?
2: Ja, was denkst du? Du musst immer das Beste mal raus.
0: Regentörner muss voll werden.
2: So sieht das aus.
0: Plätschert schon. Ja.

0: Oha, was ist los? Hamburg in Regen. Mary Rose.
1: Ja.
0: Viele Grüße nach Hamburg, nach Thomas.
1: Ja.
2: Männer.
0: So, und einen haben wir noch für heute.
3: Männer.
1: Ja.
0: Auch wenn ihr einen Gruß loswerden wollt, einen Musikwunsch habt für nächste Woche, dann schreibt uns einfach.
1: Ja, das ist richtig. Und es wäre auch schön, dass wir mal wissen, über was ihr uns empfangt quasi. In der Nähe, das ist 92,5 UKW, das weiß ich wohl. Oder ob ihr über Internet und von wo und von welchem Sender vielleicht. Das würde, bei welchem Internetradio, das würde uns auch mal interessieren, nicht,
0: ja, genau.
1: Schreibt das doch einfach mal mit drauf und dann wissen wir auch mal, wo wir überall gehört werden. Das wäre ganz schön. So, Erwin, einen Gruß nach Oldenburg senden wir hier, Erwin, aus dem, ja, schönen Stur.
0: Moin.
1: Also wir brauchen jetzt
0: Moin
1: nicht.
0: Oldenburg.
1: Ja, wir brauchen jetzt nicht zum Heunen. Erstmal jedenfalls nicht. Bei euch ja wahrscheinlich auch nicht. So, und er schreibt auch von letzter Woche.
0: Will auch Hamburger essen?
1: Nee. Na, in Hamburger nicht, nee.
0: Ist auch Hamburger im Regen, das gibt's gar nicht. Gibt's nicht.
1: Ja, ist so.
0: Da gibt's gar nichts.
1: Er schreibt noch von letzter Woche, also bei diesem Wetter, schreibt er von letzter Woche noch, hilft eigentlich nur noch Schatten suchen und Rollos runter, nicht? Ganz, ganz wichtig.
0: Ja, Rollos.
1: Da kannst du ja auch Rollos essen vor allen Dingen, das ist ja, ja auch ganz, ganz
0: Rouladen
1: wichtig.
0: Rouladen essen am besten.
1: Ja, ja, hat auch Gesichter, nicht? Jedenfalls. Und ein, ja, nee, das ist auch so, da kannst du dich ja nur noch zurückziehen, wenn das so warm,
0: ja,
1: ist. Sind wir einfach nicht für ausgelegt.
0: Nein,
1: hier oben im Norden.
0: Wir schmelzen dahin.
1: Ja, das ist einfach so.
0: Wir verlieren ihr Gewicht und versauen uns die ganze Figur.
1: Ja, wie sehen wir dann aus?
0: Es geht gar nicht.
1: Wir kriegen ja eine schwache Stimme.
0: In Falterich werden wir, ja.
1: Eine schwache, wir werden tatterig dabei. Ja, das ist einfach so. Ein Musikwunsch, Erwin, für dich. Das wollen wir dir gerne erfüllen. Oder Horst, ich weiß. Und zwar von Mango Jerry.
0: Eine schöne Mango essen, ja. Das,
1: ja,
0: ist das Richtige bei dem Wetter.
1: Richtig. Und zwar
0: erfrischend.
1: In the summertime. Siehst du, ja, das passt auch.
0: Mango.
1: Ne? Ja, nun mach mal. Ja.
0: Mach mal.
1: Ja.
0: Beiß ab.
1: Ja, ich versuche.

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1: Genau, in the summertime.
2: Ja, in the summertime. Weißt du, was ich immer unheimlich bewundere?
1: Na, jetzt kommt's.
2: Den menschlichen Körper.
1: Mein.
2: Ja, deinen auch, selbstverständlich, natürlich. Was soll ich jetzt sagen? Das fliege ich raus.
1: Eben, genau.
2: Das ist, drehst du mir wieder
1: du
2: das...
1: Du weißt genau, was, du, was dreh, dir passiert.
2: Drehst dann. Du mir das Mikrofon.
1: Den Hahn dreht, ja.
2: Ja, nein. Und zwar, das, was ich bewundere, das ist allein so also der Bregen, also der Kopf, Bregen, alles, was da oben so drin ist, nicht? Dass das alles so funktioniert und das steuert, das ist ja so richtig so ein Biorechner. Ist das ja
1: Biorechner?
2: Ja, nicht? Also das fällt an sich ja überhaupt gar nicht auf, weil das immer so klappt und normal ist. Jetzt stell dir mal einfach nur mal als Beispiel jetzt mal vor, du läufst einen Marathon als Beispiel, ja, das wollen wir uns gar nicht vorstellen, aber wir stellen uns das jetzt mal vor. So, du läufst einen Marathon und was machst du dabei? Du schnappst nach Luft. Luft. Musst du ja haben, sonst kannst du ja nicht laufen, sonst wirst du schwindelig im Kopf. Nicht?
1: Das kann passieren,
2: und dann zwischendurch auf mal rechts an der Straße, da reicht dir einer, ich meine, das wird wahrscheinlich nicht passieren, aber stell dir mal vor, da reicht dir einer eine Trinkflasche umsonst. Mit Wasser.
1: Sonst, ja.
2: Und du hast auch Durst.
1: Sollen wir bezahlen noch oder was?
2: Ja, nee, du hast das Portemonnaie
1: Pfandgeld
2: ja nicht.
1: Auch noch
2: nee,
1: ja, Pfandgeld muss auch noch geben.
2: Musst du nachher zurückbringen, das ist gar keine Frage. Du weißt ja, wo du gekriegt hast. So, und jetzt hast du also Luft. Du hast immer geatmet wie so ein Weltmeister. Und jetzt musst du trinken und du musst weiterlaufen und du schnappst nach der Flasche und du...
1: Ja, schnappst wieder.
2: Und dann, du schnappst dir die Flasche, habe ich gesagt. Du greifst nach der Flasche.
1: Du greifst
2: nach der Flasche und dann trinkst du zwischendurch beim Laufen, schmeißt die Flasche auch wieder weg. Nicht?
1: Und dann, und was mit dem Pfand?
2: Jetzt, das wird nachher geregelt. du musst erst Luft holen und dann auf mal trinken beim Laufen. Du machst dir doch keine Gedanken darüber, dass du jetzt da hinten alles erstmal...
1: Du hast die Flasche da weg, ich muss, kannst doch nicht mehr trinken.
2: Darum dreht sich das ja überhaupt gar nicht.
1: Du hast gerade gesagt, du hast die Flasche weggeschmissen.
2: Ja, aber ich weiß ja wo.
1: Ja, dann läufst du wieder zurück und trinkst dann einen Schluck oder was?
2: Ich habe die leere Flasche weggeschmissen, nachdem ich sie ausgetrunken habe. So, jetzt nochmal zu Ende. Also, und dann der muss ja oben umschalten. Dann muss er den einen Schacht doch dicht machen, wo die Luft durchgeht. Und den anderen Schacht öffnen, wo das Wasser in den Magen läuft. Und dann anschließend sofort wieder umschalten, dass der Magen dicht ist und die Luft wieder laufen kann. Also das ist doch, also beim besten Willen, also wie das so alles funktioniert. Und dann... Also ich finde das also
1: Technik, die begeistert, ne?
2: Faszinierend, was der Körper alles automatisch macht, ohne dass
1: Früher hatten sie alle Röhren, ja. Heute haben sie Transistoren, ne?
2: Wer?
1: Ja, du.
2: Nee, weiß ich nicht.
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0: Baba.
1: Was dann?
0: Baba, wenn ich mal Eis essen will, ja, muss ich da eigentlich 2 Bällchen essen oder muss ich 3 Bällchen essen?
1: Mein Bub, du bist 42 Jahre Elektroingenieur, du kannst auch 4 Bällchen essen.
0: Na, ich will gar 4 Bällchen. Ich will nur wissen, muss ich 2 Bällchen Eis oder 3 Bällchen Eis essen?
1: Na, du kannst auch 4 essen.
0: Na, ich will gar 4 Bällchen.
1: Du kannst sogar 5 essen.
0: Na, Baba, das will ich, ich will gar 5 Bällchen.
1: Mein Bub, soll ich dir mal was sagen? Ja. Du kannst sogar 10 Bällchen essen.
0: Na, no, der ist lieber Schokolade.

0: The Eagles, take it easy, altes Haus.
1: Ja, alt, nenn mich nicht immer altes Haus, so weit bin ich noch nicht.
0: Nee?
1: Nee.
0: Was soll ich sagen, alte Schabracke oder was? Findest du das besser?
1: Ach, du bist immer so nett zu mir. Ne? Ja, ich freue mich, freu mich ja schon über Kleinigkeiten immer.
0: Alte Schabracke.
1: Ja, das ist auch besser, schön. Oder? Ja, ist auch schön, ja. Ja, selbstverständlich.
0: Aber, das wird ja mit den Schuppen, der abgerissen werden muss, ne?
1: Ja, auch ne, einen Augenblick habe ich ja noch Zeit. Ich habe ja noch ein paar Stützbeine, das geht ja ganz gut.
0: Geht gerade noch, gerade noch.
1: Ja, wir müssen ja noch ein bisschen, das ist ja nur alles nichts. Sollen die anderen alleine frühstücken oder was?
0: Nee, gar nicht.
1: So, also beim besten Willen. Also es ist ja auch Kirschenzeit mittlerweile. Ne?
0: Kirschenzeit, ja.
1: Ja. Es gibt ja die frühen
0: Kirschen. Conny hat mir welche mitgebracht. Ja. Bin ich bin ganz dankbar für.
1: Mhm. Ja, ich hab dafür auch eine schöne Marmelade bekommen.
0: Moncherie.
1: Eine Moncherie. Genau. Nee, das ist ja noch was anderes. Das ist eine andere Kirschensorte. Frühe Kirschen, späte Kirschen. Ne? Die einen kannst morgens essen, die anderen abends. Siehst du, das ist ja auch ganz schön.
0: Die einen sauer, die anderen süß.
1: Ja, wie du das haben willst. Ne? Ja,
0: mit oder ohne Kern.
1: Aber ist das nicht astrein, wenn du so eine Kirsche in den Mund steckst zum Beispiel? Ne?
0: Und du weißt voll um Kern, dann...
1: Nee, das machst du ja auch nur einmal. Der Bregen, der lernt ja nicht, wo wir eben schon mal drüber gesprochen haben.
0: Genau, richtig.
1: Das Alter, ich habe so eine gewandte Zunge, das kannst du dir nicht vorstellen, du. Also da zack, zack, zack ist der Kern da raus.
0: Die werden ja einfacher, ne?
1: Ausgespuckt von oben runter, weil die meisten sitze ich ja mitten im Baum dann immer.
0: Ne? Das, in dem Baum, ja.
1: Ja, so als.
0: In den Bäumen.
1: Ja, gegen die Krähen ist das gut.
0: Ne? Ja,
1: wenn ich
0: ja,
1: da
0: klar.
1: So sitze. Ne?
0: Nee,
1: und.
0: Fuhlscheuche, was du schlimmer mal, ne?
1: Ja, ich denke, ich bin eine alte Schabracke. Also du musst dir erst mal überlegen, was du zu mir sagst. Du hast
0: ihm selber zugegeben, dass du Vögel verscheuchst.
1: Ja, das habe ich auch gemacht. Und wenn du Kirschen isst, vor allen Dingen, und du sitzt im Baum, die sind ja nun wirklich live und bio und was nicht noch alles da. Nicht? Und da hat ja auch schon mal ein Vogel drauf gekackt. Das nützt ja nur alles nichts.
0: Das macht ja nichts.
1: Nö, das ist so ein bisschen bio. Nicht? Und das hatte ich auch gar nicht gesehen, habe ich das mit aufgegessen, mit dem ganzen Kram. Aber weißt du was? Das ist
0: scharf, oder?
1: Nö, gar nicht mal. Das ist aber auch gar nicht so schlimm. Weißt du, dass Vogelkacke gut ist gegen viszerales Bauchfett?
0: Gegen was für ein Fett?
1: Viszerales Bauchfett. Das ist was.
0: Vizeral?
1: Das habe ich nicht auf dem Rücken, das habe ich vorne sitzen, so ein bisschen jedenfalls.
0: Ich kenne wohl Fisten, kenne ich wohl, ja.
1: Nee, das heißt viszerales Bauchfett. Und zwar, weil Vogel.
0: Weißt du denn, was Fisten ist?
1: Vogelkacke kannst du nämlich an Kirschen dran lassen, weil Vogelkacke ist entzündungshemmend. Ja. Was glaubst du wohl? Mehr Bio geht überhaupt gar nicht. Aber das gilt jetzt in diesem Fall nur für mich. Das möchte ich jetzt nicht auf andere Leute übertragen. Das muss jeder für sich selber entscheiden, wenn er beim Nachbarn Kirschen klaut.
0: Eben.
1: Genau.
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1: Mit Vincent Weiß und Kurz für immer.
2: Kurz für immer?
1: Ja, die Sendung ist eigentlich viel zu kurz immer, ne?
2: Ja, es ist eigentlich so, nicht? Also, und weißt du, welchen Fehler man beim Kirschenessen auch nicht machen darf?
1: Nein,
2: da darfst du nicht zu viel vernessen.
1: Nee,
2: darfst du nicht zu viel.
1: Flotten Auto fahren, oder?
2: Nö, das gar nicht mal. Aber habe ich mal als Kind mal gemacht, wirklich überher, weil wenn die so lecker aussehen, dann isst du einfach zu viel und ich wusste es nicht besser. Und dann bin ich nachts aufgewacht, mir war sowas von kotterig zu
1: wenig. Sollen die auch nicht nachts essen?
2: Nein, die habe ich abends noch gegessen und dann bin ich aber zu Bett gegangen, denn irgendwann auch mal als Kind, denn ja auch.
1: Ist
2: ja
1: normal, ne?
2: Ja,
1: abends zu Bett gehen. Ne?
2: Ja, besser ist das ja manchmal. Und jedenfalls, dann wurde mir nachts so schlecht und ich hatte mein Kinderzimmer im ersten Stock quasi bei uns im Bauernhaus und es war ja im Sommer und die Oberlichter, die waren alle, damals hatten die Fenster noch Oberlichter und all sowas.
1: Tatsächlich?
2: Ja.
1: Was,
2: wo,
1: also Unterlichter
2: hat,
1: auch?
2: Hat nichts mit Licht zu tun, sondern das waren ja einfach die Fenster zum Aufklappen da oben da, nicht? So hießen die ja. Und da war mir so schlecht, ich habe ein Fenster aufgerissen, du, und da kamen die ganzen Kirschen im hohen Bodenwieger und lagen dann alle.
1: Kannst du die guten Stücke noch raussuchen?
2: Auf dem Oberlichtfenster von meinen Eltern. Ich sag dir das. Und die Frage,
1: hast du eine Wucht gekriegt oder nicht?
2: Ich durfte das denn auch anderen Tag alles selber sauber machen.
1: Ja, du bist ja der Saubermacher vom Größten, ne?
2: Ja, das hat sich ja bis heute hier durchgezogen.
1: Ja,
2: ja
1: toll,
2: ja,
1: ne?
2: Ich weiß das wohl, ja. Ich mach ja schon. Aber
1: ist ja noch nicht so.
2: Man sollte,
1: die Zeit hast du ja noch.
2: Ja.
1: Kannst du ein bisschen rumkrümeln hier.
2: Man sollte aber wirklich, auch wenn irgendetwas ganz, ganz gut schmeckt, wirklich mit Bedacht essen und auch seine Grenze kennen. Die habe ich an dem Abend kennengelernt.
1: Tatsächlich?
2: Ja.
1: Wie kommt das?
2: Weil ich das Fenster wieder sauber machen durfte. Das war das. Das übt ja alles so ein bisschen mit, ne?
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0: Du bist wohl an Nummer von Tutu Duran war das.
1: Von Tutu?
0: Tutu.
1: So.
0: Tutu Duran heißt der gute Mann.
1: Ja, ja, ja.
0: Er hat uns ein Urlaubslied beschert eben.
1: Ja, das ist...
0: Also Urlaubsfeeling.
1: Ich empfinde das immer als sehr, sehr schön, ja.
0: Ich habe eine Meldung, Roland hat sich gemeldet.
1: Okay.
0: Schönen guten Morgen, Roland. Schöne Grüße nach Aschenstedt.
1: Ja.
0: Schabracke ist keine Baracke, schreibt er, weil du ihm von einem alten Schuppen geredet hast. Es ist eine Pferdesatteldecke. Aber das wusstest du ja sicher schon. Nee, wusste ich nicht. Danke für den Hinweis.
1: Nee, das wusste ich auch nicht.
0: Eine Oder war es doch die Vogelscheiße auf den Kirschen, meint er.
1: Aber also bewusst esse ich die auch nicht auf, also beim besten Willen nicht. Aber,
0: bewusst nicht,
1: aber,
0: kann ja mal passieren.
1: Sie hat mir auch nicht geschadet, insofern. Naja,
0: ja. Siehst du wohl. Vielleicht kannst du das Ziepen lernen dann.
1: Das Ziepen lernen? Ja, das kommt
0: das
1: ja.
0: Mit denen sich unterhalten dann.
1: Ja, das ist so. Aber weißt du, was ich jetzt mache? Das ist mir jetzt spontan eingefallen. Ich sage jetzt die lieben Grüße.
0: Tatsächlich.
1: Weißt du? Und weißt du, wen ich grüße?
0: Na?
1: Ist mir jetzt ganz spontan eingefallen. Ich grüße, ja, das auch. Ich grüße auf jeden Fall dieses Mal speziell unsere Meta. Meta Butendiek. Weißt du warum? Weil sie immer mit ihren schönen Beiträgen aus dem, die alle aus dem Leben gegriffen sind und die sie immer so schön verfasst, dass sie da auch bei uns mit in der Sendung ist. Und da freuen wir uns ganz, ganz tüchtig drüber. Und vor allen Dingen das ganze Ugnau Pladütsch. Ja. Liebe, liebe Grüße in der Wesermarsch dahin. Und wie kommt denn irgendwann mal ob ein Tass Kaffee vorbei? Da schnackt wie Oberlein. So hat das Mock wie denn. Jo,
0: das möchtest du gerne. Ne?
1: Schönen Dank, Meto, für den schönen Beitrag.
0: Ja, genau, richtig.
1: Richtig.
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0: End.
1: Ja.
0: It's a real good feeling.
1: Ja.
0: Ach, ist das nicht schön, du. Ja. Ihr Lieben da draußen, ich hoffe, ihr habt wieder genauso viel Spaß gehabt wie wir hier, nicht? Bei uns ist ja alles geklärt, den Arbeitsablauf, nicht? Wie das
1: richtig,
0: läuft.
1: Genau.
0: Ich mach's sauber und Horst guckt, ob das ordentlich ist. Das ist ja hoffentlich
1: so. Einer muss uns die abnehmen, ne?
0: Das ist so. Und den Spruch des Tages, den habe ich natürlich auch noch
1: vom aktuellen Müllkalender, hast du vergessen zu erwähnen, ne?
0: Ja, selbstverständlich. Ja. Wo sollte ich den sonst her haben? Ja, könnte ja auch in meinem Kopf entstanden sein, aber das ist eine andere Sache. Also, hör zu. Man braucht keine Menschen, die große Versprechungen machen.
1: Nee.
0: Man braucht Menschen, die kleine Versprechungen halten.
1: Einhalten heißt das. Einhalten. Genau, richtig. Einhalten musst du auch, wenn du auf Toilette musst. Das kannst du nicht einfach laufen lassen.
0: Das mache aber erstmal. Also, weißt du, was das ist?
1: Na?
0: Das nennt sich, glaube ich, Bauchmuskeltraining oder was. Wenn einer sagt auf mal, halt, Papier ist alle.
1: Ja, kann sein. Ja, genau, richtig.
0: Ich krieg mich die
1: Kannst du die Zeitung nehmen, ne?
0: Was, ich sollte sauber machen oder was haben wir besprochen?
1: Ja, eben genau, richtig. Ja,
0: du weißt es
1: auf alle Fälle. Schönes Wochenende wünschen wir euch. Schaltet wieder ein nächste Woche, wenn es wieder heißt, Radiofrühstück. Horst und Conny werden wieder dabei sein. The Voice, die Stimme aus Schlur, auf alle Fälle Conny Heidmann.
0: Sendung perfekt, ist gut gelaufen, sonst wird sich Horst die Haare raufen, wollte ich jetzt sagen. Ja, genau. Technik, Mick und Musi, Horst Reimers, the real one, der einzigst wahre. Bis dann.
1: Jo, tschüss.
0: Tschüss.
2: Tja, das war's dann ja wohl, ne? Ist eigentlich schade, ich fand das total gut bei euch. Aber ich muss jetzt nach Hause, mein Mate-Tee brennt an. Tschüss, ne?

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Servus, grüßi oder hallo oder moin, wie man bei uns so schön im Norden sagt. Ich begrüße dich ganz herzlich zur Morning Show hier live aus dem Sendestuhl in Bremen-Walle. Heute das Wetter, naja, durchwachsen möchte ich es meinen. Also, ein bisschen kälter noch vielleicht. Und wenn das Laub von den Bäumen fällt, würde ich an Herbst glauben. Aber schauen wir mal, wie das hier heute so wird. Musikalisch werde ich euch auf alle Fälle einheizen, und zwar geht's los hier mit Maulwurf, mit Runaround Sue und Buddy Holly and the Crickets mit Oh Boy.

Soweit erstmal ein bisschen Rockabilly. Weiter geht's für euch mit ein bisschen älterer Musik, würde ich mal sagen, aus den 1980ern für euch hier. Billy Joel mit dem Innocent Man und hinterher Neil Diamond, I Am A Sad.

Die DHL haben geklingelt, aber nein, das war nur der Nachbar. Denn DHL erwarte ich heute noch. Also wenn ich also irgendwann mal nichts sage, dann habe ich vermutlich gerade ein Paket in der Hand, unterschreibe. Ja, mal schauen, wie das heute so abgeht in dieser Sendung. Weiter geht's für euch mit der Gruppe Fuchs und Überdosis Glück. Und hinterher kommt eine Band aus Bremen, nämlich California mit Die Welt da draußen.

Ja, mega cooler Track direkt aus Bremen. Gestern in Bremen wurde auch gut eingeheizt auf der Breminale. Zu Anfang gab es eine Band, die hieß Waking Up The Neighbors, eine Bryan Adams Coverband, und danach kam dann Mel Rock. Und ja, ich kann euch sagen, das hat gerockt. Ein Track von Mel Rock habe ich hier direkt im Player für euch. Eine Live-Version von Nutbush City Limits und hinterher Beth Hart und Joe Bonamassa, Can't Let Go.

Wer von euch sagt, Melrock ist genau meins und ich möchte die vier Jungs und das Mädel aus South Dakota live hören, ja, der hat heute die Gelegenheit, sie in Wilhelmshaven beim Wochenende an der Jade zu hören und an vielen anderen Orten. Dazu gibt es Infos unter www.melrock.de. Weiter geht's für euch jetzt mit ein bisschen Country, nämlich mit Andoka, ebenfalls hier aus Bremen, das heißt früher mal aus Hessen. Dort ist sie aktuell mit ihrem neuen Album unterwegs. Für euch hier aber Andoka mit Leaving on a Jet Plane und John Denver mit Poems, Prayers and Promises.

ihm. Das war dann so ein bisschen Country. Weiter geht's ein bisschen rockiger mit einem Musiker. Ja, das ist ein glühender Fußballfan. Er ist eins der wichtigsten Fanmitglieder von Celtic Glasgow. Von wem ist die Rede? Natürlich von Rod Stewart für euch hier mit Another Country und hinterher Status Quo mit Rolling Home.

0: Warst du schon mal auf der Suche nach einem Handwerker? Ich meine, es ist schon schwierig genug, überhaupt zeitnah einen Handwerker zu bekommen, aber dann noch einen guten, das ist richtig schwer. Und da gibt es jetzt einen neuen Ansatz für ein neues Gütesiegel, Handwerkstars heißt das. Dazu alles im Expertentipp.
1: Ein Siegel für die besten Betriebe ihres Fachs. Der goldene Stern der Handwerksstars steht für eine ausgewählte Gemeinschaft starker und erfolgreicher Handwerksbetriebe. So Mitgründer Stefan Springer.
2: Das heißt natürlich auch, dass solche Betriebe ihren Qualitätsstandard nachhaltig unter Beweis gestellt haben und das über einen längeren Zeitraum. Denn das Gütesiegel bekommt man nicht nur einfach so, man muss mit seiner Klasse überzeugen.
1: Service- und Dienstleistungsorientierung des Betriebs, Fachexpertise, Kompetenz der Mitarbeiter, Marktauftritt, wirtschaftliche Rahmenbedingungen und der Professionalisierungsgrad werden zunächst untersucht.
2: Danach erfolgt die Unternehmensanalyse und dann erhält der Betrieb eine fundierte Standortbestimmung, wie er im Wettbewerbsumfeld aufgestellt ist. Ich bekomme konkrete Hinweise, wie ich mich auf unterschiedlichen Feldern verbessern und optimieren kann, wie mich meine potenzielle Zielgruppe besser sieht, wie ich meine Leistungen besser kommuniziere und auch wie ich am Markt auftrete.
1: Und davon profitieren am Ende auch Kunden, die oft nicht wissen, wie leistungsfähig, zuverlässig oder professionell ein Betrieb wirklich ist.
2: Und genau dies soll mit dem Siegel abgedeckt werden. Wenn der Kunde einen Betrieb mit diesem Siegel auswählt, kann er sich verlassen, den richtigen und den passenden Betrieb für sich gewählt zu haben.
1: Aktuell gibt es rund 200 Handwerksstars-Betriebe, vor allem im Bereich Sanitär, Heizung und Klimatechnik. In den kommenden 2 Jahren soll die Gemeinschaft aber auf gut 1000 Betriebe anwachsen.
2: Sukzessive kommen auch andere Gewerke hinzu, also Stuckateure, Klempner, Fliesenleger. Wir haben ja den Namen Handwerksstars auch bewusst so gewählt, um auch andere Gewerke damit einzubeziehen, weil das Handwerk ist ja
0: geflogen. Ich finde mal, das ist ein richtig positiver Ansatz. Weiter geht's für euch hier mit Musik aus.
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0: Ich finde mal, das ist ein richtig positiver Ansatz. Weiter geht's für euch hier mit Musik aus.
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Letzte Woche hatten wir ja noch beste sommerliche Temperaturen, aber wenn ich so heute aus dem Fenster schaue, ja, boah, kalt ist es. Und eigentlich möchte ich zusammen mit Buddy ab in den Süden.

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1: Weiter geht's für euch mit ein bisschen Synthie-Pop aus den 80ern, 90ern für euch im Player, OMD und Made of Lyon und natürlich Erasure mit Blue Savannah.

Weiter geht's für euch mit Musik für Schlagerfreunde und ja, im Player für euch jetzt hier Roland Kaiser und Maite Kelly, aber heute mal jeder mit einem eigenen Song.

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Weiter geht's für euch mit Musik in einer Sprache, die ich zwar nicht spreche und noch nicht mal verstehe, aber deren Klang ich unheimlich gerne mag, nämlich Italienisch. Für euch hier Alon Sorrenti, Toto Cutugno und Lucio Dalla.

0: Mein zweiter Beitrag für heute ist ein Hörbuchtipp über das Buch Julimord von Emilia Schäpp. Das ist eine schwedische Bestsellerautorin. Ein Buch über Schuldgefühle und Wahrheit.
1: Maja Bohm ist gerade mit ihrer Familie nach Motala gezogen, wo ihr Sohn im Krankenhaus auf ein Spenderherz wartet.
2: Du musst dir keine Sorgen machen. Der Arzt sucht die ganze Zeit nach einem passenden Herzen für dich, sagte sie.
3: Ich weiß, antwortete er. Aber ich werde eine große Narbe auf der Brust haben. Also total groß. Vielleicht kriege ich dann keine Freundin. Maja spürte, wie sich ihr Herz zusammenzog. Die besten Mädchen kümmern sich nicht um sowas, sagte sie und versuchte überzeugend zu klingen.
1: Auch Majas erster Arbeitstag am 19. Juli beim Ermittlerteam der Polizei beginnt mit einem Notfall. Denn als sie mit einem Kollegen ein Haus durchsucht, in dem eine Nachbarin einen Schuss gehört hat, finden sie in der Garage einen vor Schmerzen wimmernden, zusammengesackten Mann.
4: Das halbe Gesicht war zerfetzt, als wäre es weggeschossen worden. Seine Kleidung und die Wand hinter ihm waren mit Blut bedeckt. Die Arme hingen schlaff herab und unter ihm hatte sich eine dunkle Pfütze gebildet. Er lebt. Maja stürzte zu ihm und sank auf die Knie. Rettungswagen, sagte sie. Ruf den Rettungswagen.
1: Kurz darauf fällt der Mann in ein lebensbedrohliches Koma und Maja erfährt, dass gegen ihn bereits ermittelt wurde, als seine Frau vor genau einem Jahr plötzlich unter mysteriösen Umständen verschwand.
4: Trotz der großen Suchaktionen waren keine Spuren aufgetaucht. Ihr Bankkonto war nicht angerührt und das Handy nicht benutzt worden. Und obwohl jede Menge Hinweise und Beobachtungen bei der Polizei eingegangen waren, hatte sie kein einziger davon weitergebracht.
1: Maja vermutet, dass der Ehemann umgebracht werden sollte, weil er vielleicht etwas über seine vermisste Frau rausgefunden hat. Aber wie soll sie das beweisen? Mit ihrem schwerkranken Sohn und einem Team im Rücken, mit dem sie erst noch richtig warm werden muss.
2: Und warum grübelte sie überhaupt darüber nach? Sie hatte ja ohnehin keine Alternative. Sie musste es schaffen. Und wieder einmal machte sie sich bewusst, welch großes Glück sie trotz allem gehabt hatte, dass sie diese Stelle bekommen hatte.

Ja, da ist die Morning-Show schon fast wieder zu Ende. Ich bedanke mich schon mal ganz lieb fürs Lauschen. Wünsche euch noch einen charmanten Restsamstag und viel Spaß mit dem nachfolgenden Programm. Und wenn ihr Bock habt, dann schaltet ihr einfach morgen ein um 16 Uhr zur Plattenkiste oder am Dienstag ab 22 Uhr zum Nachtpress. Ich würde mich sehr freuen. In diesem Sinne, tschüssi, Servus und bye bye.

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Howdy, Country-Fans da draußen in der Wüste. Hier ist wieder Bären meiner Arm mit dem Cowboy-Club. Ich bin Thomas Geier und unser erster Interpret heute ist Johnny Schrammelmeier von der Waterkant mit seinem One-Hit-Wonder, der langweiligste Country-Song. Viel Spaß!

Ja, der Johnny Schrammelmeier war das und der Song ist wirklich so langweilig, dass man denkt, die Zeit ist stehen geblieben. Das ist sie aber nicht, im Gegenteil. Jedes Mal, wenn man diesen Song hört, altert man um mehrere Stunden. Weiter geht's nach den Verbraucherinformationen.

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1: Samstagnachmittag, 16 Uhr, hier ist die 2010 Radio Show mit mehr Musik der letzten Jahre und den Hits von heute. Und wir starten gemeinsam rein in die kommenden 4 Stunden mit am Start in unserer ersten halben Stunde. Feder und Control aus dem Jahr 2018. Django Django mit Default hören wir gleich aus dem Jahr 2011. Vorher gibt's aber noch H und Boo mit Raving in the Studio aus dem Jahr 2025. Die Melodie ist auf jeden Fall bekannt. Ich wünsche euch viel Spaß dabei. Ich bin's Gregor und mich gibt's auch noch oben drauf. Und ich wünsche euch einen schönen Samstagnachmittag.
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2010 Radio Show mit Little Love von Keelan and Joe zusammen mit Conrad Sewell und Sons of Midnight aus dem Jahr 2015. Schön, dass ihr mit am Start seid an diesem Samstagnachmittag. Und unser nächstes Duo ist letztes Jahr für uns beim ESC angetreten. Naja, ganz so weit gekommen sind sie tatsächlich nicht, auch wenn der Song vielleicht, je nachdem wie man es nimmt, gar nicht so schlecht war. Dieser Song hier kommt aus dem Jahr 2015. Oh, nee, 2025, so rum. Und zwar von Abbo und Tinner. Rotkäppchen heißt er. Jetzt hier für euch auf die Ohren. Oh.

dem Jahr 2005. Ist ein richtiger Klassiker. Fettes Brot mit Emanuela. Jetzt hier, dein 2010 Classics der Stunde. Viel Spaß wünsche ich euch.

Grammar mit These Tears aus dem Jahr 2023 hier bei der 2010 Radio Show. Und jetzt habe ich ein paar Banger für euch, ein paar Klassiker. Einer davon kommt aus dem Jahr 2014, Crow mit Bad Chick. Der nächste kommt aus dem Jahr 2019 und ist damals auch richtig durch die Decke gegangen. Es ist eigentlich ein Remix von St. John und zwar Roses im Imam Beck Remix. Kriegt ihr gleich auf die Ohren. Vorher aber noch einen Klassiker aus dem Jahr 2016. Martin Solveig mit Do It Right. Hier ist die 2010 Radio Show. Tachchen.

Schick hier bei der 2010 Radio Show aus dem Jahr 2014. Ein paar Banger habe ich gleich noch für euch. Emily Roberts ist am Start. George Ezra ist auch am Start, zusammen mit Martin Jensen. Vorher gibt's aber noch J-Wolf und Banks. Don't Look

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1: 17 Uhr an eurem Samstagnachmittag. Hier ist die 2010 Radio Show mit mehr Musik der letzten Jahre und den Hits von heute. Wir starten rein in die nächste halbe Stunde mit am Start Oceana mit Endless Summer aus dem Jahr 2012. Naja, Sommer ist momentan so ein bisschen in Klammern zu betrachten, zumindest hier bei uns. Außerdem mit am Start David Guetta und Sam Martin, Dangerous, und den Anfang macht jetzt LaRue mit In For The Kill aus dem Jahr 2009. Ich bin's Gregor, mich gibt's auch noch oben drauf und ich wünsche euch einen schönen Samstagnachmittag.
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Was ein Song aus dem Jahr 2014. David Guetta und Sam Martin mit Dangerous hier bei der Trendy 10 Radio Show. Und er ist auch einer der größten Künstler der Welt. Drake. Der Song kommt aus dem Jahr 2021. Fountains.

0: Bruno Mars und Cardi B mit Finesse im Pink Panda Remix aus dem Jahr 2018.
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0: Und da kommt in dieser Stunde aus dem Jahr 2008 Nevio Passaro, heißt der Künstler, und sein Song heißt Cento. Jetzt hier dein 2010 Classics der Stunde. Bei der 2010 Radio Show einen schönen Samstag Nachmittag wünsche ich euch. Viel Spaß.

0: 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Wir starten rein in die nächste halbe Stunde. Gleich die neue von Pretty Pink, vor aber noch Ellie Goulding, Something in the Way You Move.
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Must Be the Rain von Lawrence Ambeck hier bei der 2010 Radio Show. Gleich habe ich noch für euch Diplo und die Jonas Brothers. Youngers auch am Start. Vorher gibt's aber einen Track aus dem Jahr 2011. Beyoncé mit Run the World Girls hier bei der 2010 Radio Show.

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1: Younger mit Out of My System hier bei der 2010 Radio Show. Gleich gibt's noch was Entspanntes von Alicia Keys, Underdog aus dem Jahr 2020. Vor aber noch Bella Porch mit Don't Like Anybody. Schönen Samstag.

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1: 18 Uhr am Samstagabend, hier ist die 2010 Radio Show mit mehr Musik der letzten Jahre und den Hits von heute. Und wir starten gemeinsam rein in die nächste halbe Stunde mit am Start One Republic und Burning Bridges aus dem Jahr 2013. Fifth Harmony mit That's My Girl aus dem Jahr 2016 ist auch mit am Start. Und den Anfang macht jetzt Note mit Crash aus dem Jahr 2025. Ich bin's Gregor, mich gibt's auch noch oben drauf und ich wünsche euch einen schönen Samstagnachmittag.
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Video Games hier bei der 2010 Radio Show an eurem Samstagabend. Schön, dass ihr noch mit am Start seid. Gleich wie versprochen, One Republic mit Burning Bridges aus dem Jahr 2013. Sehr schöner Song. Blackbeard ist auch mit am Start mit Me in Your Ghost. Vorher gibt's aber noch Tom Grennan mit einem Track aus dem Jahr 2025. Full Attention heißt er. Jetzt hier für euch auf die Ohren bei der 2010 Radio Show.

0: 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Wir starten rein in die nächste halbe Stunde. Gleich die neue von Zane vor, aber noch Paul und Fritz Kalkbrenner, Sky and Sand. 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

Sam Feld zusammen mit Drake und Anita Mi Amore hier bei der 2010 Radio Show. Gleich noch für euch Hügel und Amber Van Day, Mama Mia. Vor aber noch Dr. Kucho und Gregor Salto mit Can't Stop Playing.

Melanie Fiona mit Monday Morning. Ja, wer mag schon Montag morgens? Weiß ich auch nicht. Gleich habe ich noch ein paar richtig geile Songs für euch. Imagine Dragons mit On Top of the World aus dem Jahr 2012. Panic at the Disco ist auch mit am Start mit High Hopes aus dem Jahr 2018. Vorher aber noch die Space Primates mit Find You.

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1: 19 Uhr am Samstagabend, hier ist die 2010 Radio Show mit mehr Musik der letzten Jahre und den Hits von heute. Und wir starten rein in die nächste halbe Stunde mit am Start Tayo Cruz mit Troublemaker aus dem Jahr 2011. Außerdem Pitbull und Jennifer Lopez mit We Are One. Ist auch ein WM-Song gewesen im Jahr 2014. Vorher gibt's aber noch die Sportfreunde Stiller mit Applaus, Applaus aus dem Jahr 2013. Ich bin's Gregor, mich gibt's auch noch oben drauf. Und ich wünsche euch einen schönen Samstagabend. Viel Spaß.
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0: Pitbull und Jennifer Lopez mit We Are One hier bei der 2010 Radio Show.
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0: Und da kommt in dieser Stunde aus dem Jahr 2004 Juanes mit La Camisa Negra. Dein 2010 Classics der Stunde hier bei der 2010 Radio Show.

Phyllis mit Feel Good Inc. hier bei der 2010 Radio Show aus dem Jahr 2016. Gleich wie versprochen noch Tayo Cruz, Troublemaker aus dem Jahr 2011. Aluna ist mit am Start mit Mine or Mine aus dem Jahr 2022. Vorher gibt's auch noch MacLeod, Max Herre und Joy Denalein mit Weißes Rauschen hier bei der 2010 Radio Show.

0: 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Wir starten rein in die nächste halbe Stunde. Gleich die neue von Michael Schulte, vorher noch Goldfisch mit Little Lies.
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Bowser mit der Faktor Mensch hier bei der 2010 Radio Show. Gleich noch Major Lazer, Joris ist auch am Start. Und vorher gibt's auch noch einen Banger aus dem Jahr 2012. Seed mit Deine Zeit.

0: mit bis ans Ende der Welt aus dem Jahr 2015 hier bei der 2010 Radio Show. Und das war's von uns für diese Woche. Wir hören uns natürlich nächsten Samstag wieder mit mehr Musik der letzten Jahre und den Hits von heute. Und bis dahin wünsche ich euch einen schönen Resttag und ein schönes Restwochenende. Bis nächsten Samstag. Jetzt gibt's noch Jubel und Triple A.
1: Tschüssi, macht's gut. Macht's gut.

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1: Irgendwie. Jetzt kommt hier DJ Ötzi mit Lieb.
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1: Ja, fahrt zur Hölle. Jetzt kommt hier Suno Sandy, die Deutsche Bahn.

0: habe hier mal ein Lied reingelegt für die Maus. Herbert Grönemeyer, ich hab dich lieb.
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0: hier Putzelchen mit Chatter.
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1: Ja, mach mal einen Wunsch von Tracker Harry Deluxe. Ich lieb dich.

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1: Jetzt kommt hier Killer Michel. Gute Laune. Ja, wir haben hier alle gute Laune. Ja.

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1: Jetzt begrüße ich hier alle neu dazugeschalteten Hörern, wie der Adler 1975 und die Knuddelmaus. Genau. Es gibt hier DJ Etsy, der Moment.
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0: Das Lied ist jetzt passend zu dem heißen Wetter. Willst du einen Schneemann bauen?
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2: Was kommt hier? Schnecke mit dieser Hitze?

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1: mit meinem Weiter geht's mit Micky Krause. Kann ich so nicht sagen. Muss ich nackt sehen.
0: Wie ich denke.

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1: Jetzt kommt hier Harrys Unfort mit dem Irrenhaus. Ja, ich fühle mich hier wie im Irrenhaus.

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1: Die ganze Welt ist ein Irrenhaus und hier ist die Zentrale. Also bitte mal ein Arzt in die Ambulanz und ein Arzt bitte nach Pforzheim zu diesem Bekloppten über uns da oben. Wir sind wieder da. Weil der hat hier Musik. Bum, bum, bum, richtig laut.
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1: Jetzt kommt hier Bierkapitän mit Irrenhaus.

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1: Das Lied passt auch zu dem Bekloppten da oben, Rolf Sokowski, im Kindergarten.
2: Sand

Was kommt hier? Mickey Krause. Nur noch Schuhe an. 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In der Maskenversion. Auflassen.

0: und immer die A-Formel einhalten oder beachten. Abstand wahren, Hygiene achten und so weiter.
1: Ich konnte gerade lesen.
2: Jetzt kommt hier Mike Krüger, der Nippel durch die Lasche ziehen.
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1: Jetzt geht's weiter mit Beatrice Egli. Mein Herz.

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1: Jetzt geht's hier weiter mit Peter Petersen. Staubsaugerliebe.
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1: Jetzt geht's weiter mit Marius Müller Westernhagen. Mit Willenlos.

Jetzt fängt hier die Party der Nachteulen an. Jetzt kommt hier DJ Aaron und Carolina. Guten Morgen, Frau Schneider.

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2: Jetzt kommt hier die Partyschweine. Tut mir leid, ich bin breit.

0: Mickey Maus, Herbert Grönemeyer, gib mir mein Herz zurück.
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1: Das ist die Geschichte von der Gertrud. Und der Gertrud, die mir auch.
2: Jetzt kommt hier Mathe Akustik mit Gertrud.

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1: Jetzt geht's hier weiter mit Extra Byte, Flieger, grüß mir die Sonne.

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1: Unsere Maus ist viel zu schnell aus dem Chat gegangen. Pat Boone mit Speedy Gonzalez.

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0: schon wieder gut, oder?
1: Schwarz.
0: Wieder schwarz, Alberto. Jetzt fühlen wir uns, sagen manche Leute, rechtsradikal.
1: Schwarz ist schon wieder.

0: Hüller Clown.
1: Alter. Dein Mund, du Hund.
2: Also das war so.
3: Geht's hier weiter mit Neidtränen? Was macht der Hund auf dem Sofa?